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1: Das Gebäude, was wir nun sehen können, ist der Santa Maria Turm und wurde 1618 von einem französischen Großmeister, der Winnicourt, erbaut. Das System waren 6 Verteidigungstürme, welche auch zur Kommunikation mit den alten Städten Cittadella in Gosel und Medina der Stillstadt genutzt wurden. Es diente von 1798 bis 1800 als Gefängnis von den Aufständischen und der britischen Spione. Auch die Franzosen wurden hier als Kriegsgefangene gehalten. Die Geschehnisse im Turm, welche sich im Ersten und Zweiten Weltkrieg abspielten, wurden auch in dem Film Der Graf von Monte Cristo festgehalten. Die blauen Fischkäfige sind Thunfischwarm. Sie werden auf verschiedene Weise gezüchtet. Die erste Art ist, dass man sie aus eingesammelten Eiern züchtet. Die zweite Möglichkeit ist, die Orte zu finden, an denen sie weit verbreitet sind und sie dann mit kleinen Käfigen einzufangen.
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